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1: Hallo, herzlich willkommen, liebe Zuhörer von Radio Jesolo Web. Alessandra und Ulrike, wir sind wieder da in unserem Studio bei Easy Language, Ihre Italienischschule in Jesolo.
2: Womit wir Sie hier persönlich bei uns auf einen individuellen Italienischkurs vor Ort einladen möchten.
1: Ja, also wir werden mit unseren fleißigen Studenten auf den Markt gehen, eine Prosecco-Tour-Verkostung organisieren, also damit sie so richtig in den italienischen Lifestyle eintauchen können und damit etwas Italienisch lernen.
2: Ja, und stell dir vor, Alessandra, wir sind schon wieder Ende Juli angelangt, aber es ist noch nicht vorbei, der Sommer

0: hat noch etwas für uns auf Lager.
1: Ja, natürlich. Also der Ferragosto steht vor der Tür. Und wie du weißt,
0: ja,
1: August.
0: August mit vielen Highlights, also der italienische Sommer sowieso.
1: Natürlich, also August ist der Monat der Italiener. Ja, das war immer schon so. Und natürlich große Erwartung für den 15. August, da wird am Strande direkt am Meer ein Feuerwerk stattfinden, also Augen in die Höhe und das Feuerwerk genießen.
0: Ja, aber bereits Anfang August zum Auftakt sind ja schon zwei große Konzerte geplant, die wie immer tausende Besucher und Besucherinnen nach Jesolo locker werden.
1: Ja, da hast du recht, Ulrike. Also angefangen am Samstag, den 1. August, mit Paradise Venice. Elektromusik direkt aus Ibiza, tanzen ab 16 Uhr am Strand bis spät in die Nacht hinein.
0: Das klingt gut, aber wo, sagtest du, findet das statt?
1: Ah, ja, genau. Also, das wird alles am Strandabschnitt beim Leuchtturm stattfinden. Tickets sind online zu erwerben und nur für Volljährige gestattet.
0: Mhm. Und gleich am Tag danach, am Sonntag, dem 2. August, findet dann auch eine Aperishow mit Charity Festival statt. Der erste hier in Italien absolut mit freiem Eintritt und freiwilligen Spenden. So kann man wie immer einen super Spaß haben und noch etwas Gutes für andere tun. Und das finde ich total schön.
1: Ja, das hast du gut gesagt, Ulrike. Also in August sind wirklich sehr, sehr viele Höhepunkte. Aber September wird auch nicht ohne sein.
0: Ja, wir erwarten mit größter Spannung am 12. September eine der meist erwarteten Veranstaltungen hier in Jesolo, nämlich die Jesolo Air Show 2026. Die Frecce Tricolore, also die Kunstflugstaffel der italienischen Luftwaffe.
1: Ja, also das aktuelle Programm wird noch festgelegt, aber ich würde Sie empfehlen, Ihnen empfehlen, auf www.jesolo.it immer auf dem Laufenden zu bleiben und das komplette Programm sich anzuschauen.
0: Mhm.
1: Also, liebe Zuhörer, wir hoffen, es war wieder etwas für Sie dabei. Liebe Grüße aus Radio Jesolo Web. Mein Jesolo-Moment von Alessandra und
0: Ulrike. Zwei glückliche, zufriedene Österreicherinnen, die schon lange hier in Jesolo leben.
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1: The Power of Change lautet das Motto der 28. internationalen Sandskulpturenausstellung in Jesolo auf der Piazza Brescia. Künstler aus aller Welt erschaffen beeindruckende Werke rund um Wandel, Neuanfang und neue Perspektiven. Die Ausstellung ist täglich bei freiem Eintritt geöffnet. Weitere Informationen finden Sie auf jesolo.it.